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1: One still mile before Kina, at 4,000, clear for runway 34 left, Eva 1 and 8.

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2: Cancel altitude restriction, comply speed restriction.

0: Seja Wanwan 07 Tokyo Approach Runway 34 Right Clear to be a Swamp Tango Arrival Maintain Fireball 150 Seja Wanwan 07 Confirm Clear to be a Swamp Tango Arrival
1: 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Touch up over Japan and the left, runway 19445, leap beam left, for information hotel.
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0: Orange Liner 14, Resume Navigation, Direct Temi, Distant and Maintain 13,000.
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1: Approach Japan Air 0-31, clear, Weaver.
0: Japan Air 061, Resume Navigation, Direct